0: Zetamorav, Zetamorafion, Zetamor direkt auf Elm Everstone.
1: Wo muss ich die Kaffee?
0: Die Spotify-Dinge da, komm Zetamorav, es ist dir ein Webup. Dich und Tantrik.